Ich habe noch nicht alle Worte gefunden. Es tut mir leid. Also die meisten Worte fehlen noch.